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Wir haben Dienstag, den 16. Juni 2026. Es ist 11 Uhr, 2 Minuten und so ein bisschen was vom Keks. 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

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Ganz einfach, ihr kommt einfach auf unsere Homepage unter www.radio-ffr.de. Da findet ihr gleich auf der Startseite ganz links oder ganz unten ein Bildchen von mir. 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Ja, und wie immer dienstags und donnerstags um die Mittagszeit herum vollkommen genrefrei.

Und da sind wir dann auch schon bei den tiefen entspannten für heute angekommen. Und wie sage ich es immer wieder, wem es gefahrlos möglich ist. Der lehnt sich jetzt mal ganz entspannt zurück auf seinen Stuhl, Küchenstuhl, Bürostuhl, auf dem Sessel, auf dem Sofa, wo auch immer ihr euch gerade so ganz gemütlich niedergelassen habt. Schließt für einen kleinen Moment die Augen, holt einmal ganz tief Luft. Und dann ihr merkt sofort, das tut so gut und entspannt und überhaupt und

Und natürlich gibt es auch hier wieder den Blick hier aus dem Studiofenster in Lehrte. Ja, es ist, bedeckt, leichter Regen, so ein ganz bisschen Fieselniesel, immer mal wieder so zwischendurch, so richtig. Das Ganze bei 15 Grad, ja, erzeuge jetzt zum Wochenende, ne? Ich habe das schon gesehen. 32 Grad, 34 Grad. Das braucht denn doch auch nicht sein. Wir haben 15 Grad. Ja, und am Freitag soll es 32 werden. Am Samstag 4. Das hält doch keine Sau aus. Das ist doch...

Und wir begeben uns hier und heute natürlich auch wieder auf unsere Wetterreise durch das Sendegebiet von Radio FFR. Und wir beginnen natürlich in Österreich bei unserem lieben Kollegen Fredja Wetterinnbruck. Wir haben im Moment 14 Grad und es ist regnerisch, also fast wie bei mir, ne? Am Nachmittag Regenschauer bei einer Höchsttemperatur von 23 Grad. Ja, so warm wird's hier nicht, aber naja, ich gönne dir den warmen Regen, ja. Am Abend müssen wir uns mit 12 Grad begnügen und am Abend muss man sich dann auch mit mir begnügen, also mit dem lieben Fred. Ja, begnügen tun wir uns mit Fred gerne, wir warten da doch immer drauf. Jetzt haben wir aber unser Highlight, die liebe Conny, naja, ob ich nur so leuchte, werde ich auch nicht.

Ja, und von der Brück am Großglockner aus ziehen wir uns mal so eine virtuell gedachte senkrechte Linie der Länge nach durch Deutschland durch. Ja. Und wir beginnen ganz unten im Süden bei unserer herzallerliebsten Sigi. Die hat mir geschrieben, ja, schönen guten Morgen, liebe Conny. Bei leichtem Regen und 15 Grad zurzeit, 25 soll es noch werden. Dann wird der Regen ja bei dir noch wärmer als wie beim Fred.

Ja, und dann gehen wir doch mal gleich zum Jürgen nach Magdeburg. Ja, der Sascha kommt heute ein bisschen nördlicher. Und der Jürgen hat mir geschrieben: Guten Morgen, liebe Conny. Der Tag fängt ja gut an. Erst spät aus dem Bett gefallen. Ja, keine Sonne in Sicht. Ich frag mich immer noch, wo dieses Sicht liegt. Ja, ob das windig ist, weiß ich nicht. Hab die Nase noch nicht rausgehalten. Die Temperatur liegt jetzt bei 14 Grad. Soll ja nun Sommer werden, aber erst zum Wochenende. Ich schicke noch liebe Grüße in die Runde und wünsche einen schönen Dienstag. Ja, den wünschen wir dir und deinen Lieben natürlich auch, Jürgen.

Ja, jetzt habe ich gerade so eine kleine geografische Frage. Was liegt nördlicher oder südlicher? Greetsiel oder Hamburg? Hey, wir machen mal erstmal den lieben Sascha Tansky. Den hört ihr hier natürlich Freitag um 17 Uhr mit seinem Radioladen. Und am Samstag um 15 Uhr mit dem Samstagsvergnügen. Ja, der treibt sich jetzt gerade in Greetsiel rum. Ja, und ihr habt mir geschrieben, hallo Conny, heute aus Greetsiel. 14 Grad und Sonne? Der hat mir da tatsächlich eine Sonne geschickt. Ich habe ganz erstaunt geguckt. Ja, viele liebe Grüße, Sascha. Ja, Sascha, viele liebe Grüße zu dir zurück und genieß die Sonne in Greetsiel.

Ja, und dann natürlich noch einmal eine Wetterstation ganz hoch oben in den hohen Norden zum lieben Kollegen Heiko. Und der hat geschrieben, ja, das Wetter aus Hamburg. Aktuell sind es 13 Grad mit bewölktem Himmel. Später soll es so 19 Grad werden mit wechselnder Bewölkung. Ja,

Ja, der liebe Kollege Heiko meinte gerade, Greetziel könnte mühlenörtlicher liegen, aber Gott, das sind dann wirklich nur Nuancen, ne? Also so ein Hauch so irgendwie, ne? Nichts Gravierendes. Ja, und wir kommen jetzt natürlich auch zum Vorab-Musikwunsch von unserer herzallerliebsten Sigi. Ja, und sie hätte gerne Slayer und Forgiven. Und den bekommt sie natürlich auch. Und liebe Grüße gehen natürlich auch an dich, Sigi.

Und der Heiko hatte natürlich nicht nur den Wetterbericht für uns, für euch, für mich, sondern auch einen Vorab-Musikwunsch. Und er hat mir geschrieben: Moin Conny, ich wünsche allen viel Spaß. Morgen gibt es leider keinen Timetunnel. Ja, der Heiko drückt sich vor der Arbeit, ne? Nein, ich weiß warum. Alles in Ordnung. Dafür sendest du für mich ja irgendwas halt, ja. Was mir so in den Player fällt, was euch in die Wunschbox fällt, morgen Abend dann ab 20 Uhr, ne? Also Leute, morgen gibt es die sexy Stimme vom Mittag auch noch am Abend zu hören, ja? Die sexy Stimme ist ja eigentlich Heiko und ja, müsst ihr mich ertragen mit meiner Quietschstimme, ne? It is what it is, man kann es nicht ändern, ne? Ja, aber Heiko hat natürlich einen Wunsch. Den bekommt er erfüllt. The Black Eyed Peas und Ah, Got a Feeling.

Ja, dann schwenken wir mal ganz fix zu den aktuellen Tageshoroskopen von heute. Und wir fangen natürlich an, wie wir es gewohnt sind, mit den Widdern. Bei denen steht heute als Tagesmotto Unvorhergesehenes. Mit dem Mond im Quadrat kann es zu unvorhergesehenen Ereignissen kommen. Sie müssen flexibel sein. Nachmittags schaffen Sie es, einfach mal zuzusehen, wie sich alles entwickelt, ohne sich viel einzumischen. Abends Venus und Uranus treffen sich im Sextil. Das ist toll. Die Liebe kommt ganz spontan. Und die Stiere, die sind heute überzeugend. Sie wissen, was sie wollen und lassen sich nicht abwimmeln, wenn sie von einer Sache absolut überzeugt sind. Weiter so. Nachmittags. Sie können heute wunderbar im Team arbeiten und fühlen sich in der Gemeinschaft so richtig wohl. Abends mal wieder die Küche auf Hochglanz putzen. Heute Abend macht das richtig Spaß.

Die nächsten zwei aktuellen Tageshoroskope, das sind die Zwillinge und die Krebse. Bei den Zwillingen steht heute Flirtfieber. Mit dem Mond im Krebs sind die Menschen um sie herum besonders empfindsam. Am besten sie tragen Samthandschuhe. Nachmittags, heute treffen sich Venus und Uranus im Sextil. Ein wunderbarer Tag zum Flirten und Spaß haben. Abends ein ruhiger Abend mit der Familie hilft Ihnen dabei, sich zu entspannen. Und die Krebse, bei denen steht gutes Gespür. Sie wissen, wo es lang geht und erarbeiten sich auch eine Position, die Ihnen neue Möglichkeiten eröffnet. Nachmittags, Sie haben ein gutes Gespür und wissen, wann Handlungsbedarf besteht. Im Job haben Sie eine Idee, die Sie weiterbringt. Abends, Sie brauchen auch in der Partnerschaft viel Sicherheit und Geborgenheit. Ja, und dann kommen wir zum nächsten Musikwunsch vom Heiko, ja. Und er hat mir geschrieben, ich bin mal der genauen Anleitung von dir gefolgt und glatt hat das geklappt mit dem Musikwunsch. Heiko, I can see you. War gar nicht so schlimm und schwer. Die nächsten Tage wird ja so richtig warm werden. Ich glaube, im Wald ist es schön kühl. Also Donnerstag das Studio am besten in den Wald verlegen, Schmunzel. Rein theoretisch wäre das durchaus möglich. Die technischen Voraussetzungen dafür hätte ich sogar. Ja, aber die praktischen halt nicht. Meine schönere Hälfte muss natürlich am Donnerstag um 11 Uhr arbeiten. Ist doch wohl klar, ja? Und von daher werde ich das spitzend im Studio verbringen. Luisa, hättest du gerne und Summer in the Woods bekommst du natürlich.

Dann haben wir jetzt mal einmal ganz fix ein Geburtstagskind für euch und für mich und für alle. Tom Tweers, deutscher Sänger, er hat heute Geburtstag und ist 27 Jahre alt geworden. Ach, was Junge.

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1: Und unser zweites und damit für heute auch schon letztes Geburtstagskind ist Klaus Lage, deutscher Sänger. Und er ist heute 76 Jahre alt geworden. Ich kann mich noch so gut erinnern, als er gerade anfing, Musik zu machen. Damals war ich auch noch jung und schön, heute bin ich nur noch. Und da trat er in einem Jugendclub in Warendorf auf. Ja, da war er noch so klein, das war noch wirklich Jugendclub Warendorf. Mit irgendwie 40, 50 Leuten. Und es war grandios. Und er sang genau den Titel oder auch die Titel, mit denen er bekannt geworden ist. Und den habe ich natürlich auch für euch rausgesucht. Und ich erinnere mich da noch gerne dran zurück. Da war er noch so ein ganz, ganz Lütschen.

Ja, da war die Überlegung zwischen Tausend und eine Nacht, ne? Oder Faust auf Faust. Der Schimanski-Song, mit dem ist ja dann ja doch ganz groß rausgekommen. So, jetzt haben wir die liebe Ilse. Die liebe Ilse. Einen wunderschönen guten Morgen, liebe Conny. Ja, hier ist es noch nicht so warm. Nee, zum Glück noch nicht. Aber muss das denn immer gleich so von 15, 16 Grad dann auf 30, 32, 34 Grad gehen? Das tut doch auch nicht Not, ne? Aber die Sonne scheint und das ist schon mal gut. Du bist ja schon fleißig. Ja, ich bemühe mich zumindest. Ich höre dir ja wieder zu und ein Drückerle hänge ich auch noch dran. Bussi, liebe Grüße, Ilse. Ilse, fühl dich mal ganz lieb gedrückt und geknuddelt und geherzt und ach ja, ich schaffe mal wieder nur 50%. Ich habe von der lieben Daniela Alfinato so viele Titel. Aber genau den einen, den du haben möchtest, natürlich nicht. Na, das, ihr kennt das Problem bei mir. Ne? Ich kann nicht von allen Interpreten immer alle Titel haben. Du hättest gerne, aber nicht mit mir. Ja, mit mir auch nicht. I'm so sorry, liebe Ilse, aber mit dir im Paradies, da wäre ich denn doch auch gerne. Zumindest dabei. So träumt und... Du weißt, Ilse, was ich meine.

Ich hoffe, liebe Ilse, das ging für dich dann auch in Ordnung. Die nächsten zwei Horoskope, das sind dann die Löwen und die Jungfrauen. Bei den Löwen steht heute Liebesblitz. Mit dem Mond im Krebs kommen sie nicht so gut klar. Bei Terminen sollten sie sich eher im Hintergrund halten. Nachmittags, heute treffen sich Venus und Uranus im herrlichen Sextil. Da sollten Singles ihre Augen offen halten. Amor schießt jetzt ziemlich treffsicher. Lassen Sie sich überraschen. Abends, sie sollten ausgehen. Und die Jungfrauen, bei denen steht ihr bester Tag. Mit dem Mond im Krebs sind sie in ihrem Element. Sie haben eine Menge vor und schaffen auch viel. Sie sind wie ein Wirbelwind. Nachmittags neue Ideen und Erkenntnisse bringen sie weiter. Sie wissen nun, wie sie in einer bestimmten Sache vorgehen müssen. Abends, sie und ihr Partner haben sich heute eine Menge zu erzählen.

Ich war auch mal in Paris. Einmal. 3 Tage oder 4 Tage. Ist schon ein paar Jahrzehnte her. Ich bin ganz ehrlich, also so dolle gefallen hat mir das da damals nicht, wo ich sag, Eiffelturm sieht natürlich toll aus. So Arc de Triomphe, ja, ganz nett. Louvre und so, das war ja damals noch das Alte. Ja, alles ganz nett, aber man jetzt sagen muss, da muss man so unbedingt zwingend gewesen sein. Ja, aber nee, mich zieht da nichts mehr hin.

0: Der Blick auf die Uhr, es ist 12 Uhr. Ihr hört Radio FFR, Connys Musikkantine, noch bis 13 Uhr für euch und er. Was gibt's denn so in der nächsten Stunde? Ich habe natürlich noch 6 aktuelle Tageshoroskope für euch. Ich habe jetzt gleich die kuriosen Feiertage für euch. Und der Musikwunsch von der Elke liegt auch schon im Player. Den gibt's natürlich nach den kuriosen Feiertagen. Davor gibt's nochmal ein Programminweis fürs Wochenende und Vincent Groß.
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Die kuriosen Feiertage, 6 sind es, ich werde mich sputen. Der erste ist heute der internationale Tag des Wasserfalls.

Der nächste kuriose Feiertag ist der Tag, der internationale Tag der Meeresschildkröten. Ich finde Schildkröten mega. Wenn ich irgendwie ein Haustier hätte haben wollen, dann eine Schildkröte. Aber die brauchen auch ein bisschen Platz und möchten auch mal nach draußen und so weiter und so fort. Und von daher, ich sammle die dann so eher in Stoffform oder Porzellanform oder so. Da werde ich denen gerechter mit.

0: Der nächste kuriose Feiertag ist der Tag der Cannoli. Ihr kennt Cannoli? Das sind so kleine Blätterteigröllchen, die dann so gefüllt sind mit Obst und Sahne und oder andere Leckereien. Ach ja, könnte ich auch, aber nicht mit das. Nee, ging egal.
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0: Der nächste kuriose Feiertag, den finde ich wirklich kurios und witzig zugleich. Es ist der Captain Picard-Tag, ja? Kennen wir? Enterprise, USS Enterprise, ne? Und ja, wir erinnern uns an Captain Picard.
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1: 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Ja, ich denke mal, das reichte dann auch. Weil es geht genau in dem Stil auch weiter. Und dann hauen wir mal den letzten kuriosen Feiertag von heute raus. Es ist der Bloomsday in Irland.

Und das waren sie dann auch, die kuriosen Feiertage von heute. Wir machen hier weiter mit den aktuellen Tageshoroskopen und dem Musikwunsch von der Elke. So, aber erstmal die Horoskope. Die Wagen sind dran. Bei denen steht heute Liebesenergie. Der Mond steht im Quadrat zu ihrem Zeichen. Sie müssen sich ständig neuen Gegebenheiten anpassen. Aber sie sind flexibel genug, um den Tag gut zu überstehen. Nachmittags mit Venus und Uranus kann das Wunder der Liebe auf den ersten Blick geschehen. Abends, sie kommen zu einer Erkenntnis, die ihnen letztendlich Freude macht. Und die Skorpione, bei denen steht heute lukratives Angebot. Mit dem Mond im Trigon kann ihnen so einiges gelingen. Vielleicht bekommen sie nun endlich den Job, den sie schon immer haben wollten, oder es gelingt ihnen etwas anderes gut. Nachmittags, sie können ein lukratives Angebot erhalten, das ihnen gut gefällt. Abends vertrauen sie ihrer Intuition, sie spüren förmlich, dass wird jetzt gut und angebracht. So, jetzt aber. Die Elke hat so lange warten müssen. Kommt natürlich ihr Musikwunsch. Dieter Vamos und du hast noch so viel Zeit. Ja, alles Gute wünschen wir dir natürlich auch.

Ja, der gute Dieter Famos. Zurzeit auch in der Hitparade vertreten, ne? Kann man voten. Oder für euren Lieblingsinterpreten natürlich, ist klar. So, die aktuellen Tageshoroskope, die Schützen sind dran. Bei denen steht Flirten. Heute treffen sich Venus und Uranus im Sextil. Dieser Aspekt beflügelt sie. Flirten macht mehr Spaß denn je. Nachmittags lassen sie sich von anderen nicht vorschreiben, was sie zu tun haben. Sie selbst wissen am besten, was Sache ist. Abends der Tag den Tag in Ruhe ausklingen lassen, sich mit nichts mehr stressen. Und die Steinböcke, bei denen steht ihr bester Tag. Der Mond im Krebs bringt sie gut durch den Tag. Sie haben sich viel vorgenommen und schaffen ihr Pensum auch. Nachmittagstermine sind schnell abgewickelt. Sie haben die besseren Argumente. Alles ist im grünen Bereich. Abends, sie sind sehr kreativ und gestalten ihre Wohnung sehr dekorativ um. Ja, wir hatten Polen Paris vor der kuriosen Stunde, hätte ich fast gesagt, vor den kuriosen Feiertagen. Und da fangen wir dann auch noch mal wieder mit an. Zwei habe ich noch mit Paris, die gibt's jetzt.

Ja, mit dem Taxi nach Paris könnte von hier aus ein bisschen teuer werden. Ich glaube, da ist Fliegen sogar billiger oder Bahnfahren. Ja, 12.36 Uhr, zwei Horoskope habe ich noch für euch. Und das sind natürlich wie immer ganz zum Schluss Wassermann und Wasserfrau und die Fische. Bei Wassermann und Wasserfrau steht heute Venus-Energien. Der Tag beginnt etwas hektisch. Sie müssen womöglich für Ausgleich sorgen und das kann Ihnen ganz gut gelingen. Nachmittags mit Venus und Uranus im Sextil darf geflirtet werden. Wer weiß, vielleicht wird sogar mehr daraus. Abends, jetzt neigen Sie dazu, sich Sorgen zu machen. Trübe Gedanken verfolgen Sie. Und wie immer ganz zum Schluss die Fische, bei denen steht nochmal Ihr bester Tag. Sie starten mit guten Energien und Power in den Tag. Alles, was Sie anpacken, ist von Erfolg gekrönt. Nachmittags starten Sie heute mit Ihrem Sportprogramm. Am besten passend zu Krebsmond, sanfte Gymnastik oder Aquagym. Abends, Sie fühlen sich gut und schaffen sogar noch das eine oder andere. Das waren sie, die aktuellen Tageshoroskope von heute Dienstag, den 16. Juni 2026. Ich hoffe, sie haben euch gefallen und wenn nicht, tröstet euch. Auch am Donnerstag gibt's hier wieder neue, frische und aktuelle, wenn's ab 11 Uhr wieder heißt, Connys Musikkantine.

Ja, und dann gibt's natürlich noch den Blick hier auf dem Sendeplan von heute und von morgen. Wie geht's weiter, wenn die Conny gleich Feierabend hat? Ist natürlich unser Auto-DJ für euch da, der euch vortrefflich unterhalten wird, und zwar bis 18 Uhr. Dann gibt es hier von 18 bis 20 Uhr Ralfs Radioabend, Querbeat aus allen Genres mit Ralf Spengler, und direkt im Anschluss, wie vorhin schon mal kurz angeteasert, ist unser Fred für euch da. Ja, den gibt's heute Abend von 20 bis 22 Uhr mit dem Musicland Musik ohne Grenzen von und mit Fred Lühne. Morgen geht's dann um 17 Uhr weiter mit dem Laberroulette, ein interaktiver Podcast aus Hamburg mit Tanni und Fab. Und von 18 bis 20 Uhr gibt es hier dann die Schlagersterne. Ja, Freds Schlagersterne von und mit natürlich Meister Fred Lühne. Und wie vorhin schon mal ganz kurz angesprochen, morgen Abend von 20 bis 22 Uhr irgendwas halt, alles an Musik, was euch einfällt, was mir einfällt, querbeet, es darf und kann dann wieder alles passieren an Musik. Ich bin da ganz offen für Wünsche und Anregungen. Morgen Abend 20 bis 22 Uhr. Ja, jetzt gibt's noch ein bisschen Bananarama.

Naja, und der Heiko hat noch die Wunschbox ganz kurz vorm Zuklappen erwischt. Ja, vielleicht kühlt es ja dann zum Wochenende etwas ab. Nein, nach dem Wochenende frühestens, vorher nicht. Eddie Rabbit und I Love Rainy Night kriegst du.

0: Und der letzte Blick auf die Uhr sagt mir, das war's dann auch wieder für heute. Ich sag Dankeschön fürs Dabeisein, fürs Zuhören, für die tollen Musikwünsche, für die nette Unterhaltung. Es hat sehr viel Spaß gemacht, 2 Stunden Zeit gemeinsam mit euch zu verbringen. Wir hören uns wieder, wenn ihr mögt, morgen Abend von 20 bis 22 Uhr. Da vertrete ich den lieben Kollegen Heiko mit irgendwas halt. Ich freue mich da auch schon auf euch. Ich sage für jetzt aber tschüss, bye bye und auf Wiederhören. Bleibt oder werdet gesund, eure Conny.
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Heute am 16.06. bin ich wieder bis 20 Uhr für euch da. Ja, mit bunt gemischtem Programm und ja, das ein oder andere neu ist auch dabei. Ein paar Klassiker, ein paar Raritäten und die Wunschbox habe ich auch schon mal für euch geöffnet. Auf www.radio-fr.de Wunschbox anklicken, Lieblingstitel eintragen und abschicken.

1001 Geburtstag hat er zwar noch nicht gefeiert, also so alt ist er noch nicht, aber ein paar mehr als ich hat er schon. Und heute wird er 76. Herzlichen Glückwunsch, Klaus Lager. Ja, Klaus Lager, der seine Kindheit in Soltau verbracht hat, dann zog die Familie nach Düsseldorf. Er ging aufs Schlossgymnasium in Benrath, dann ging die Familie zurück nach Soltau. Klaus Lager begann eine Ausbildung zum Großhandelskaufmann, hat die allerdings nicht beendet. Und die Lage, ja, Klaus Lager hatte seine kleine Heimatstadt im Vergleich zu Düsseldorf als beengend empfunden und er ging als 20-Jähriger nach West-Berlin und arbeitete als Erzieher und Sozialarbeiter in einem Kinderheim. In den 70er Jahren machte er ja erstmals mit dem Berliner Rockensemble von sich reden. Und der Regisseur Udi Herzog drehte im Auftrag des SFB, Sender Freies Berlin, zwei Reportagen über die Band. Der Durchbruch gelang mit dem dritten Album Stadtstreicher aus dem Jahr 1983, auf dem Lagers erster großer Hit mit meinen Augen erschienen ist. Das Album wurde von Wolf Mahn produziert und stellt den Beginn einer über mehrere Jahre dauernden Zusammenarbeit dar. Auch das Folgealbum wurde von Mahn ganz, das nächste Album zumindest teilweise, produziert. 1984 gab es dann das Album Schweißperlen und ja, aus dem Album wurde dann 1001 Nacht ausgekoppelt, bescherte Lage weite Bekanntheit als deutschsprachiger Rockinterpret. Kurz danach wurden die Titel Wieder zu Haus und das ebenfalls unter Mitarbeit des damaligen sozialdemokratischen und heutigen linken Politikers Dem und Wolf Mahn geschriebene Monopoly ausgekoppelt. Ja, auch Faust auf Faust aus Schimanski und das war auch Erfolg für ihn und das war der das Titellied des ersten Schimanski-Kinofilms Zahn um Zahn mit Götz George als Hauptdarsteller. Ja, das alles hören wir allerdings nicht. Ich habe ausgesucht Regenbogen und danach noch ein Duett mit Irene Grandi, Weil du anders bist.

0: 16. Juni und heute ist der Tag der Meeresschildkröte. Und ja, der geht zurück auf die in Florida ansässige Sea Turtle Conservancy. Ja, der Aktionstag zum Schutz der Meeresschildkröten, ja, kann man, es gibt da bis ins Jahr 2014 zurück Einträge und ist immer am 16. Juni. Denn der 16. Juni fällt auf den Geburtstag des großen US-amerikanischen Zoologen und Naturschützers Dr. Archie Ferica zurück, der von 1909 bis 1987 gelebt hat und als einer der führenden Spezialisten für Meeresschildkröten galt. Und er war 1956 Mitbegründer der eingangs erwähnten Sea Turtle Conservancy und deren Vorläufers Caribbean Conservation Corporation. Ja, und eine ganz berühmte Meeresschildkröte, also ich glaube, die kennt ihr alle. Und die wird jetzt besungen von Helene Fischer und von Peter Maffay aus Tabaluga. Hier ist für euch hier Nessaja und danach gibt's die Turtles.
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Ja, Guide for the Married Man, ja, ein Handbuch für den verheirateten Mann. Wäre vielleicht gar nicht mal so unpraktisch, wenn es das denn gäbe. Oder vielleicht gibt es das ja auch, aber liebe verheirateten Männer, bevor ihr mich jetzt fragt, wo gibt es dieses Buch zu kaufen, ich weiß nicht, müsstet ihr vielleicht mal wirklich bei den Turtles nachhören, vielleicht wissen die das. Aber ich denke mal eher, dass dann dem einen oder anderen verheirateten Mann seine Frau ein Handbuch mitgegeben hat, ja, mit allem Wichtigen, was er denn jetzt zukünftig zu beachten hat oder an was er sich halten soll und so weiter und so fort. Könnte ja auch sein, ne? So, aber genug davon. Heute ist auch noch internationaler Tag des Wasserfalls. Und der International Waterfall Day, der geht auf eine Idee des US-Amerikaners Bob Matthews aus Rochester, New York, zurück, das Ganze im Jahr 2020. Bob und seine Frau lieben Wasserfälle und sehen sie sich überall an, wo sie hingehen. Die Idee, den Wasserfällen einen eigenen Ehrentag zu widmen, kam dem Ehepaar während der Covid-19-Lockdowns im Jahr 2020, als sie zu Hause festsaßen und keine Ausflüge zu Wasserfällen unternehmen konnten. Ja, dann gibt es natürlich jetzt auch ein bisschen Musik dazu. Wir tanzen jetzt mit Orange Blue auf dem Wasserfall, also immer dann schön die Balance bewahren, nicht, dass ihr abstürzt und runterpurzelt, könnte sehr, sehr nass werden dann. Und TLC sind auch noch dabei mit Waterfalls.

Chemie hatte ich als Schulfach zwischen der 8. und 10. Klasse. Und das, ja, Chemie hat mich in diesen 3 Jahren eigentlich nie wirklich abgeholt, wurde nie zu meinem Favoriten. Ja, ich bleibe dabei, Chemie ist, wenn es stinkt und kracht, ne? Und ja, die ganzen Formeln und so, haben mich irgendwie nie begeistert. Und natürlich die Versuche, die da auch mal gemacht wurden, irgendwie auch nicht so ganz begeistert, mich mehr als nötig damit zu beschäftigen. Ja, immerhin. Das Interessanteste im Chemieunterricht fand ich, wenn eigentlich unser Chemielehrer uns abseits des Unterrichtsstoffs dann andere praktische Tipps mitgegeben hatte, die dann aber oftmals gar nicht was mit Chemie wirklich zu tun hatten. Also wenn mal irgendwo mal wieder jemand eine Bombe gebastelt hat, ich war es definitiv nicht. Ich habe da keinen Bock drauf, mich mit dem Zeug zu beschäftigen. Ne? Und es gibt allerdings auch Chemie, die ich mag. Ja, man sagt ja sowieso, wenn die Chemie stimmt, ist gut. Und die Chemie stimmt auf jeden Fall bei der neuen Single von Lea, die letzten Freitag erschienen ist. Und ja, das ist Chemie. Da sage ich gerne ja zu. Hier ist Lea für euch. Viel Spaß.

Left in Your Love. Loi war das, Leonie Greiner aus Mannheim. Und von Mannheim, ja, das setzen wir jetzt mal rein in den ICE und fahren Richtung Berlin hoch. Und treffen dort auf Ava Adonia. Ja, gebürtige Saarländerin, die jetzt schon seit einigen Monaten ja in Berlin lebt und dort natürlich auch an ihrer Musikkarriere feilt, seitdem auch schon ein paar Songs rausgebracht hat. Ja, ist es mutig, vom Saarland nach Berlin zu gehen, um Karriere zu machen? Ja, vielleicht schon, wenn man sich irgendwo in was reinstürzt, wo man nicht weiß, geht es gut, wie wird es sich entwickeln? Aber Adonia war mutig, ist mutig und mutig ist dann auch, wenn man so will, der Titel ihres neuen Songs. Natürlich auf Englisch und auf Englisch heißt mutig Brave und auch Patricia Kelly und Daniel Bauter haben einen Titel, der heißt Brave und den gibt's dann direkt nach der neuen Single von Ava Adonia.

0: Ja, Berlin ist aber auch sowieso eine, ja, schon eine Hochburg für Künstler und für Musiker. Und Florian Künstler, der wurde in Berlin geboren im Jahr 1985 und wuchs dann in einer Pflegefamilie in Rathenow auf, begann im Alter von 12 Gitarre zu lernen, nachdem er von seinem Vater eine akustische Gitarre geschenkt bekommen hat. Er schrieb einige Songs und wurde 2012 vom Musikproduzenten Der Polar entdeckt und gefördert. Er trat zusammen mit einem Kumpel als Charlie und Herr Künstler als Liedermacher auf, unter anderem beim Kampf der Künste und bei Kunst gegen Bares. 2011 gewann er den Schleswig-Holstein Hammer des NDR bei der Kieler Woche und wurde von Heinz Rudolf Kunze lobend erwähnt. Als sein Duopartner in einen bürgerlichen Beruf wechselte, zog Künstler nach Berlin und machte eine Ausbildung zum medizinischen Bademeister, spielte aber auch abends weiter als Solokünstler. 2018 kündigte er seinen Job, versuchte als Musiker Fuß zu fassen, trat im Vorprogramm der Söhne Mannheims auf, arbeitete als Straßenmusiker, wurde dann von Columbia unter Vertrag genommen und hat 2020 seine Debüt-EP Umwege veröffentlicht. Während der Covid-19-Pandemie in Deutschland versuchte er über TikTok neue Fans zu gewinnen, veröffentlichte mehrere Duette, unter anderem mit Madeline Juno, Wilhelmine, Ela und Ellen. Er so gewann ja 46.000 Follower auf der Videoplattform. 2023 veröffentlichte er den Song Kleiner Fingerschuhe, mit dem er Platz 45 der deutschen Charts erreichte. Studioalben gab es 2023 Gegengewicht, 2025 Du bist nicht allein und letzten Freitag ist Alles nur geliehen erschienen, sein drittes Studioalbum. Daraus habe ich den Titelsong ausgesucht und außerdem hören wir noch Groß geworden.
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1: Ja, ein Blick zum Wetter. Also da wird es zumindest bei uns hier ab morgen wieder richtig warm. Ne? Da kommt der Sommer aber mit so einer Kraft. Dann geht es langsam und so, vor allem zum Wochenende wieder hoch auf die 30-Grad-Marke und darüber. Und da kann man ja eigentlich ein Kleidungsstück getrost in den Schrank hängen, nämlich so eine pinke Plüschjacke. Die hätten wir allerdings durchaus letzte Woche oder vor zwei Wochen, letzte Woche gebrauchen können. Da war es nämlich dann doch ein bisschen frech. Und dann abends ohne Jacke draußen zu sein oder morgens, das wäre dann schon wieder ein bisschen mutig gewesen. Also bevor wir jetzt die pinke Plüschjacke, ja, die Ela, Ende Mai auf den Markt gebracht hat, also auch wieder zum Zeitpunkt, wo man eigentlich gar keine Plüschjacken mehr zwingend braucht. Bevor wir die dann endgültig wieder in den Schrank hängen, bis es wieder Herbst wird, da darf sie sich jetzt noch einmal zeigen. Und ja, von Pink zu Blau, wir hören sie dann auch noch aus ihrem aktuellen Album mit dem Titel Blauen Planeten.

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1: Und wir sind in der zweiten Stunde angelangt vom Radioabend. Es ist jetzt 19 Uhr und eine Minute. Schlagersängerin Michelle beendet ihre Karriere und trennt sich damit nicht nur von der Musik, sondern auch von ihrer langjährigen Bühnenidentität. Wie die 54-Jährige gegenüber der Bild erklärte, wolle sie künftig wieder als Tanja Heber auftreten. Der Künstlername Michelle passe nicht mehr zu dem Menschen, der sie heute sei. Nach rund 34 Jahren im Rampenlicht soll ihr letzter Fernsehauftritt beim Schlagerboom ihr letzter gewesen sein. Eine Rückkehr auf die Bühne schließt sie kategorisch aus. Der Abschied sei kein spontaner Entschluss, sondern ein längerer Prozess gewesen. Show, Kostüme, künstliche Wimpern und Applaus hätten sich für sie zunehmend fremd angefühlt, sagte Michelle im Gespräch mit der Bild. Sie wolle nicht länger nur über Musik Menschen erreichen, sondern ihnen nun auf andere Weise helfen. Künftig möchte Heber nach eigenen Angaben spirituell arbeiten. Dafür hat sie sich einen neuen Namen gegeben, Wakan. Laut Michelle sei ihr dieser Begriff während einer Meditation begegnet. Später habe sie erfahren, dass das Wort aus einer indigenen Sprache stammt und sinngemäß für heilig, spirituell oder heilige Energie stehe.

in Berlin einen Heiratsantrag gemacht. Wenige Wochen später zerbrach die Beziehung. Ja, auf Instagram gibt Michelle ihren Fans weiterhin Einblicke in ihre Gedankenwelt. Ihr Kanal heißt dort unverändert Michelle Aktuell, also nach ihrem alten Künstlernamen benannt. In ihrem regelmäßigen Live-Format Nachtgedanken, welches sie abends gegen 20 Uhr teilt, spricht sie offen über persönliche Themen und beantwortet Fragen aus dem Chat. Nach der Trennung sprach sie dort über zum Beispiel über Wut, Schmerz und die schwierige Zeit danach.

Bonnie Tyler musste sich im Mai 2026 nach einem Darmdurchbruch in Portugal einer Notoperation unterziehen und wurde zur Genesung vorübergehend ins künstliche Koma versetzt. Nun teilte ihr Management mit, dass sie aus dem Koma erwacht sei, aber weiterhin intensiv medizinisch betreut werde. Ja, Bonnie liegt nicht mehr im Koma, ist aber nach wie vor schwer krank und wird auf der Intensivstation eines Krankenhauses in Portugal behandelt. So das Management, also die Fans, müssen sich noch gedulden, bis Bonnie mal wieder auf der Bühne stehen kann und weiter die Daumen drücken. Und ja, ich hab's jetzt dabei mit Bitter Blue.

So, mal wird mal wieder Zeit, einen Blick in die Wunschbox zu werfen. Da gibt's einen Wunsch von Friedel Lichter aus Nordheim in Südniedersachsen. Und Friedel grüßt alle Mara-Kaiser-Fans und wünscht sich Maras aktuellen Titel Ich lass mich nicht mehr stoppen.

Aus ihrem 2024 erschienenen Album Salut, die sympathische Elsässerin Romy Kirsch mit ihrer Version von Voyage, Voyage. Ja, ihr kennt wahrscheinlich auch alle die Version von Desireless oder auch von Kate Ryan und Voyage, Voyage von Romy Kirsch. Ebenso schön, sie hat auch eine Version auf Deutsch gemacht. Ja, wird wieder Zeit für einen Musikwunsch zu erfüllen. Und zwar hat Pascal sich Forsberg ausgesucht mit Linda Jung. Wenn das mit uns vorbei ist, auch noch ein relativ frischer Titel, der Ende Mai erschienen ist. Und Pascal grüßt alle Hörer, Hörerinnen und wünscht einen schönen Abend. Und ja, das wünsche ich dir auch.

Das war Spiller und Geruf Jet. Seit 2011 mittlerweile ist Björn Bothe Frontmann von Santiano. Zuvor ja, war er natürlich auch schon musikalisch aktiv und zwar ja vielleicht ein bisschen weniger bekannt, wenn man nicht gerade in Norddeutschland unterwegs ist, dort allerdings umso mehr. Zwischen 1990 und 2003 war er Frontmann der Late September Rocks, eine norddeutsche Rockband, die vor allem durch ihre Live-Auftritte und natürlich die eindringliche Stimme ihres Sängers Björn Bothe aufgefallen ist. 1990 gegründet wurde die Band und sie gewann den Schleswig-Holstein-Rockpreis und Nightlife-TV-Award als Band des Jahres. Nach verschiedenen Labels übernahm Stefan Borgs Label TCP die Produktion. Ja, Stefan Borg, Borgi, ja auch Bandmitglied und später auch bei Godewind unterwegs. Und nach Bandauflösung haben die Musiker in verschiedenen Projekten weiter Musik gemacht. Der damalige Sänger und Gitarrist der Band Björn Bothe veröffentlichte unter dem Namen Pulse Flow im Jahr 2009 das Instrumentalalbum Vibe Mares, seit 2010 Solo als Sängerin unterwegs, ab 2011 mit neuem Album Versus Thunder, Chance Sleep und auch neuer Band. Ja, und 2011 wurde er dann Sänger der Band Santiano. Wir hören die Late September Rocks mit 5 Minutes Alone und danach gibt's Pink Floyd.

könntest noch kurz warten. Lieber Marc, bis ich dich angesagt habe, ne? Eigentlich so einfach loslegen, ne? Marc Knopfler aus seinem 5. Soloalbum Kill to Get Crimson, das am 14. September 2007 erschienen ist, gibt's, ja, den Titel Madame Genevas und danach gehen wir ins Jahr 2024, kommen zu Benne aus seinem Album Zuhause und da singt er zusammen mit Revel Hollywood. So, lieber Marc, jetzt darfst du loslegen.

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1: Ja, Hollywood, Happy End, alles gut. Ja, na gut, Happy End. Wenn es meine Sendung hier kein Happy End für euch gehabt hat, dann folgt das Happy End gleich mit Fred Lüne. Aber ich hoffe doch, dass das alles gut war und ihr euch gefühlt habt wie in Hollywood. Und ja, der Radioabend ist für heute zu Ende. Ich mache die Bühne frei für unseren lieben Fred und sage tschüss bis nächsten Montag. Dann gibt's von 18 bis 20 Uhr die Zeitmaschine. Wir gehen dann ins Jahr 1994. Der Schlusssong Céline Dion. Goodbye. Gewünscht von der Uschi. Ich sag tschüss. Bye-bye, euer Ralf.

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1: Hier kommt der Moderator, von dem schon Michael Jackson sagte: Wer zum Teufel ist Fred Lühne?
2: Ja, das hat mich meine Frau auch ab und zu gefragt schon. Wer zum Teufel ist Fred Lühne? Und dann habe ich ihr gesagt, ja, das muss doch dein Mann sein. Und dann hat sie es wieder gewusst. Ja, immer nur dann, wenn sie mich 3 Minuten nicht gesehen hat. Schönen guten Abend und herzlich willkommen hier bei uns auf Radio FFR. Ich heiße Fred, das habt ihr soeben vernommen. Hier ist das Musicland Ausgabe Nummer 102. Ich freue mich, dass ihr dabei seid. Wir sagen ein liebes Dankeschön natürlich zum Ralf, der hat es wieder richtig ins Zeug gelegt für uns alle, um uns 2 Stunden mit toller Musik zu beglücken. Und das werde ich jetzt auch versuchen. Ja, was ich versuche, natürlich euch mit toller Musik beglücken. Dazu habe ich jetzt auch gleich schon mal die Wunschbox geöffnet unter www.radio-ffr.de. Was müsst ihr tun? Eigentlich nicht viel. Nur die Wunschbox anklicken, oben schreibt ihr euren Namen, 2. Zeile Interpret, 3. Zeile Wunschtitel und ihr könnt auch einen lieben Gruß da lassen. Ja, und ansonsten habe ich natürlich tolles Programm für euch rausgesucht. Was werden wir zu hören bekommen? Zum Beispiel haben wir was Neues von Tobi M. Wir haben zum Beispiel was Neues von Ferdinand Rainey anzubieten. Larissa, ein junges Mädel, das gerade auf dem Sprung ist, die Hitparaden zu erobern. Julie Paul wird dabei sein, Nino De Angelo, Pascal Romé, Simply Red und viele andere mehr. Ah ja, und ich bin auch da. Und wie ich heute angezogen bin, natürlich mit einer pinken Plüschjacke. Schönen guten Abend. Hier ist Ela.

Tja, das war schöne Musik made in Switzerland, nämlich der gute Vincent Grosse hat sich die Estoriore Bladas geholt mit Amore mit Mio. Ja, also muss man sagen, das ist schon mal ein schöner Sommerhit. Also zumindest könnte er es werden, ob es wirklich einer wird, wir müssen uns überraschen lassen, denn ja, was dann wirklich Sommerhit wird in der heutigen Zeit, man weiß es tatsächlich nicht. Also ich garantiere euch zumindest eines, Bauch, Beine, Po wird es in diesem Jahr nicht werden. Davon bin ich felsenfest überzeugt und ich muss ehrlich sagen, ja, die könnt dann nicht mittanzen bei Bauch, Beine, Po. Ja, ganz stürmisch wird es jetzt, österreichisch stürmisch würde ich mal sagen, Tobi M., der Sturm, so heißt nämlich sein niegelnagelneues Kunstwerk, mit dem er mich ehrlich gesagt sehr überrascht hat. Ja, ein Album, wo ich mir wirklich denke, ja, der Tobi hat da wieder einige Songs drauf vereint, die man eigentlich schon kennt und der ein oder andere Titel ist auch wirklich tatsächlich im neuen Gewande zu genießen. Ja, und wenn es heißt der Sturm, dann würde ich trotzdem eher sagen, es ist eher ein Lüftchen geworden, denn die meisten Songs sind doch eher

getragen, eher ruhig, aber es ist ein angenehmer Wind im Sommer, der uns irgendwie ja, durch die ja, Haare flattert, der uns ganz einfach ja, positiv berührt. Ja, der liebe Tobi, und ich muss ehrlich sagen, als ich mitbekommen habe, dass der Tobi dieses Album jetzt auf den Markt bringt, ich war wirklich sehr begeistert. Letzten Donnerstag war es soweit. Ja, und man könnte über dieses Album natürlich noch ganz, ganz viel erzählen, denn der Sturm ja, hat viele Geschichten, und wir wollen natürlich jetzt was hören aus diesem Album. Ja, hier vereint er übrigens Chanson, Schlager, Austropop und erstmals auch ein klassisches Pop-Element oder einige Pop-Elemente, und dabei bleibt Tobi eben natürlich, so wie es sich gehört, seinem Stil treu. Eingängige Melodien, große Emotionen und Geschichten, die berühren. Aufwendig arrangiert, auch Orchesterklänge sind drauf zu finden, und das verleiht natürlich dem Album etwas ganz Besonderes. Und der Tobi wird mir nicht böse sein, wenn ich heute zwei Songs aus diesem wunderschönen Album präsentiere. Einen Titel, den kennen wir, nämlich den Titel Meld dich bei mir, denn den Titel hat er nochmal neu mit Trina gemacht, und natürlich hören wir auch den Titeltrack aus diesem Album. Also, ein Lüftchen weht gleich durch eure Wohnzimmer mit diesem Mann hier, mit Tobi M. Jetzt zu Beginn mit Trina.

Tja, hoffen wir mal, dass das Album bei vielen Menschen gut ankommt. Und gerade im Sommer, viele verlieben sich dann, viele entlieben sich wieder. Und dann ist er Dr. Seelentröster schlechthin, unser lieber Freund Tobi M. und sein Album Der Sturm. Ja, stürmisch wird es jetzt nicht. Ich würde sagen, es wird eher magisch. Hört sich gut an. Denn mit magischer Moment, da präsentiert uns eine Künstlerin namens Lea Lieblich einen ganz modernen Popschlager. Und sie schaut auch lieblich aus und sie singt auch lieblich. Und dieser Song schafft sofort Atmosphäre und schafft auch diese eindrucksstarke Melodieführung, die sofort ins Herz geht. Ihr könnt euch jetzt davon überzeugen. Hier ist sie, Larissa. Ah, kommt nachher dann gleich. Siehst du, wisst ihr, was nachher auch noch kommt? Die gute Lea Lieblich und magischer Moment. Also Hokus Pokus und da ist sie schon.

Tja, wollt ihr noch einen magischen Moment erleben? Dann kommen wir zu einer Liebesballade von einer jungen Künstlerin mit viel Gefühl und auch mit ehrlichen Emotionen. Ja, Emotionen ist das, was in der heutigen Zeit leider allzu oft verloren gegangen ist. Ja, wir sorgen dafür, dass sie wieder hochkommen. Klanglich bewegt sich der Song im typischen Stil, würde ich mal sagen, von dieser Künstlerin, die gerade kommt. Ein moderner Sound mit eingängiger Melodie und auch mit starker Stimme im Fokus, die sofort jedes Herz berührt und man bekommt dann das ein oder andere Tränchen. Schauen wir mal, ob es bei euch auch funktioniert. Also, lasst mal die Emotionen fließen mit Ich kann dich sehen und ich kann euch leider jetzt nicht hören. Hier ist Larissa.

0: Ja, wunderschöner Titel von Larissa. Habt ihr jetzt mitgeträumt oder soll ich euch jetzt wieder aufwecken oder wollt ihr weiter träumen? Ich meine, das liegt an euch. Ich meine, ich stelle mir sowieso so viele Fragen. Zum Beispiel hätte ich jetzt gerne gewusst, gegen wem hat Spanien gestern nur unentschieden gespielt bei der Fußball-Weltmeisterschaft. Apropos Fußball-Weltmeisterschaft, wo findet die Fußball-Weltmeisterschaft überhaupt statt? Die nächste Frage, und wer wird Fußball-Weltmeister? Könnten wir uns jetzt auch gleich fragen. Ja, es gibt so viele Fragen, die ich jetzt nicht beantworten kann, aber wisst ihr was, wir fragen die KI.
1: 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Isst man den auch mit Computerdip? 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Und wer erfand das Telefon?

0: Ja, wir fragen also die KI, das ist immer wieder eine gute Idee, die KI zu fragen, denn wenn man etwas nicht weiß, dann muss man eben fragen. Zum Beispiel könnten wir jetzt, Moment, ich benutze mal meine KI wieder mal. Zum Beispiel könnten wir jetzt tatsächlich fragen, wie gestern Spanien gegen Kap Verde gespielt hat. Gut, 0-0. Ich glaube, die größte Blamage für den spanischen Fußball ever. Und der Torhüter von Kap Verde, der vorher 500.000 Follower hatte, hatte jetzt plötzlich, glaube über 8 Millionen schon. Und es werden nicht weniger, wenn er so weiter performt wie bislang. Aber was uns natürlich auch interessiert, übrigens, meine KI sage ich immer Kumpel. Und jetzt werde ich die KI tatsächlich mal zu Rate ziehen. Für all diejenigen, die sich für Fußball interessieren und trotzdem keine Ahnung haben, wo das Finale stattfindet, fragen wir mal. Hallo, mein lieber Kumpel, eine kurze Frage an dich. Wann findet das Finale zur Fußball-Weltmeisterschaft 2026 statt und wo findet dieses Finale statt? So, bin gespannt.
1: Hallo Fred, das ist schnell beantwortet. Das Finale der Fußball-Weltmeisterschaft 2026 findet am Sonntag, den 19. Juli 2026 statt. Austragungsort ist das MetLife Stadium in East Rutherford, New Jersey, nahe New York City. Während des Turniers wird das Stadion von der FIFA offiziell als New York New Jersey Stadium bezeichnet.
0: Gut, mehr brauchen wir jetzt gar nicht wissen. Dankeschön. So, allein schon deshalb, weil am 19. Juli das Finale der Fußball-Weltmeisterschaft stattfindet, gibt es dann das Schlager-Rendezvous, das ja am 19. Juli zeitgleich stattfinden würde, denn 21 Uhr mitteleuropäischer Zeit ist Anstoß, gibt es das Schlager-Rendezvous ausnahmsweise schon am 18. Juli, könnt ihr euch vormerken und vor allem, ich muss dann gleich los, denn ich habe jetzt schon gebucht. Was ich gebucht habe, natürlich Ticket nach New York, was denn sonst? Vielleicht treffe ich da auch Kaccia Candela.

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0: Tja, die neue Version von Udo Jürgens im neuen Remix. Ja, was man davon hält, weil, ja, kann jeder für sich entscheiden. Ja, ich finde es schade, ehrlich gesagt, dass man Songs so kaputt macht. Aber trotzdem, sie gehören gespielt, weil das ist nur mein persönlicher Geschmack. Aber vielleicht ist es auch der Zeitgeist, den ich ab und zu versuche zu entfliehen. Und in New York war ich auch noch nicht, aber dafür war ich schon mal bei New Yorker. Ist ja auch nicht schlecht, oder? Ja, jetzt kommen wir zu einem ganz, ganz tollen Künstler. Ja, der Künstler, der jetzt an die Reihe kommt, hat seinen Song bereits im Jahr 1987 gemeinsam mit seinem amerikanischen Kollegen, Freund, Singer, Songwriter, nämlich Mike Linney, geschrieben. Ein Song, der 1986 ja, bereits eigentlich komponiert wurde, der Text kam nachher erst dazu. Und dieser Song wird gewidmet von diesem wunderbaren Künstler, aber auch lieben Freund, muss ich dazu sagen, ja, allen Menschen, die in zerbombten und zerstörten Städten zu Hause sind und leben müssen oder auch ihre Städte schweren Herzens verlassen mussten. Ja, gibt's leider genug davon. Ja, und welcher Künstler könnte das sein? Gut, ihr habt wahrscheinlich noch keine Ahnung, aber das kriegen wir schnell hin. Ich lasse diesen Mann am besten selbst zu Wort kommen, denn der Mann hat eigentlich noch viel mehr zu erzählen. Und ich kann euch jetzt schon mal eines verraten. Irgendwann in nächster Zeit werde ich mit diesem Künstler endlich auch wieder mal nicht nur privat talken, sondern für euch mit ihm talken. Der Mann hat hier wirklich unglaublich viel zu erzählen. Ich glaube, der spricht sogar ohne zu atmen. Aber bitte jetzt tief durchatmen und dann darfst du mit uns reden.
1: Hallo, hier spricht Julie Paul. Herzlich willkommen hier auf Radio FFR Family and Friends mit Fred Lühne. Schön, dass ihr die Sendung Dreamland eingeschaltet habt. Ihr hört jetzt gleich meinen neuen Song Silence in the City und ich wünsche euch einen wunderschönen Abend.
0: Ja, Silence in the City gibt's zu hören, aber nicht im Dreamland, aber dafür im Musicland. Ist doch egal, das Dreamland mündet ja im Musicland oder umgekehrt.

Ja, er hat's drauf, der gute Giulio Paolo und Silence in der City. So, jetzt schicke ich mir liebe Grüße zum Günther, nämlich zum Günther Renner. Ja, lieber Günther, wenn wir schon ganz persönlich sein, wir zwei, ich freue mich jetzt schon auf unseren schönen Talk, den wir demnächst führen werden, denn der liebe Günther ist ein Teil von Café Voyage. Deshalb brauche ich jetzt gar nicht viel erzählen, außer dass es seit letzten Freitag ein neues Album, nämlich In the Space Between, gibt. Und dieses Album ist meines Erachtens tatsächlich auch wieder eine Weiterentwicklung dessen, was Café Voyage schon geboten haben. Ja, man könnte auch sagen, ein deutsches Phänomen auf Weltreise. Man muss sich wirklich vorstellen, über 160 Länder. Millionen von Streams. Also normalerweise halte ich ja nicht viel von Streams, aber in dem Fall muss ich ehrlich sagen, das zahlt sich aus, wenn das etliche Millionen von Streams sind. So gesehen kann er sich bald mal auch ein neues Handy leisten, zum Beispiel, ne? Oder vieles mehr. Ja, und das neue Album von Café Voyage, muss ich ehrlich sagen, man muss es ganz einfach mal gehört haben. Wir werden jetzt natürlich nur einen Titel draus hören, weil wir das Album demnächst mit den Günther gemeinsam präsentieren werden. Ich kann nicht jetzt schon sagen, dass ein bisschen österreichisches Flair auch dabei ist, weil, ja, es gibt unter anderem auch einen Titel, den die österreichische Musiklandschaft bestens kennt, in der Version von Hubert von Geusern und damals seinen Alpinkatzen. Ja, Café Voyage und hörst das nicht. Aber wisst ihr was, ich bin heute so nett, wir könnten ja eigentlich beide Songs spielen. Den Song, den ich euch jetzt präsentieren wollte und den ich auch präsentieren werde, und auch noch den Titel Hörst das nicht. Also zwei Songs von Café Voyage, nämlich zuerst haben wir Gabriellas Song und als zweites dann eben Hörst das nicht. Ja, und ich sag's auch gerne nochmal dazu, dieses Album, das mich auch sehr überrascht hat, wieder mal heißt In the Space Between. Hier sind sie, Café Voyage.

Ja, jetzt haben wir tatsächlich nichts mehr. Und demnächst Günther Renner von Café Voyage hier auf Radio FFR in Fried talkt mit. Und wie heißt es doch so schön, das ganze Leben ist auch Veränderung und ab und zu kann man sich ruhig auch mal neu ausprobieren. Das trifft auf den Künstler zu, der jetzt an die Reihe kommt, der mit seiner neuen EP Schenk mir dein Herz nochmal schlägt. Cisco Stewart ein neues musikalisches Kapitel auf, bekannt ja aus der Welt des Rock'n'Roll und der Country-Musik, zeigt der vielseitige Interpret nun eine gefühlvolle, aber auch moderne Schlagerseite. Ein Wunsch, den er schon lange in sich getragen hat, so ganz nach dem Motto Elvis Presley goes Schlager. Wie hätte sich der Elvis angehört, wenn er Schlager gesungen hätte? Ja, vielleicht so wie Cisco Stewart, schenk mir dein Herz nochmal.

Tja, der gute Cisco Stewart auf neuen Gefilden, wenn man so möchte. Und das ist auch gut so. Wie gesagt, man muss immer wieder neu ausprobieren. Das hat der Ferdinand Rainey auch schon des Öfteren gemacht. Und einmal ist er dann wieder in Deutsch unterwegs. Er war schon auf Österreichisch unterwegs. Und dann ist er wieder auf Englisch unterwegs. Unser lieber Freund Ferdinand Rainey, den wir in diesem Jahr auch schon im Talk hatten. Und jetzt gibt es wieder ein wunderschönes Kunstwerk vom Ferdinand zu genießen, eine schöne Ballade, und ja, danach gibt es dann übrigens auch gleich Angie mal drei. Aber jetzt lassen wir den Maestro persönlich ans Mikrofon, Ferdinand Rainey, und This Is Now.

Ja, This Is Now, wunderschöner Titel von Ferdinand Rainey. Ja, wenn ihr Angie mal 3 schon vermisst habt, jetzt ist es an der Zeit für Angie mal 3. Ja, und sie hat mehrere Songs eigentlich sogar noch rausgesucht, aber wir können natürlich nicht alles spielen. Ja, eine musste ich ein bisschen, ich wollte nicht rausnehmen, aber ich musste es tun, weil er ganz einfach dann zu lang wurde. Ein Song, der dann alles gesprengt hätte. Aber Simple Red haben jetzt wieder mal so eine 40 Jahre Edition, ein Live-Album rausgebracht. Daraus hat er sich den wunderschönen Titel Stars rausgeguckt. Dann Heather Nova im Herbst erscheint ein neues Album und auch daraus hat er sich was rausgesucht, nämlich The Orchard. Und at last but not least hat er sich auch einen Mann rausgesucht, den wir eigentlich grundlegend als Interpret von italienischen Songs nicht kennen, sondern von deutschen Songs. Gut, einmal hat er schon ein Album rausgebracht mit italienischen Songs, der Nino De Angelo, aber dieses Album

Tja, Angie mal 3, Simply Red, Stars, Heather Noah, The Orchard und Nino De Angelo, Maledetta, Primavera. So, und bevor wir auch was Neues aus Österreich vom Girard bringen, gibt es noch ja, den ein oder anderen Musikwunsch. Zum Beispiel den von Christian, Silent Circle und Dreams.

Tja, der Wunschtitel vom lieben Christian, Silent Circle und Dreams. Ja, und jetzt gibt es wieder was ganz Neues. Wer mich ja ein klein wenig kennt und meine Sendungen verfolgt, der weiß ich, dass ich ja gewissen Dingen in der Musiklandschaft sehr kritisch gegenüberstehe. Ja, so auch natürlich der KI-Musik. Wir wollen das heute aber gar nicht allzu viel vertiefen. Ich möchte euch auch zeigen, dass man KI-Musik auch nutzen kann, um die eigene Kreativität wachsen zu lassen. Oder ganz einfach, dass die eigene Kreativität unterstützt wird. Denn der liebe Gérard hat sich auf seinem Album Koketterie der KI bedient, aber er hat die Songs selbst geschrieben, er hat sie auch selbst eingesungen und hat sich dann für den Rest die KI quasi als Hilfestellung geholt. Und der liebe Gérard kann mich gern korrigieren, wenn ich da einen Blödsinn gesagt haben sollte. Nun ja, ich werde es auch gleich beweisen, denn es gibt ja auch einen ganz alten Titel vom lieben Gérard, den er mit Hilfe der KI auch neu arrangieren hat lassen. Den Kieberer Blues, also den Polizisten Blues, den wir jetzt gleich zu hören bekommen. Und dann haben wir auch noch quasi den Titeltrack aus dem Album Am Tag danach. Da kommt nämlich dann das Wort Koketterie vor. Ja, also man kann die KI so nutzen, dass man trotzdem viel selbst macht und quasi als unterstützendes Werkzeug benutzt. Viele machen ja so, die geben einen Titel ein und innerhalb von 30 Sekunden sind Titel fertig. Ich habe das gestern probiert, nämlich ich habe mit KI meiner Angie ein Lied schreiben lassen. Und ich sag's euch, ich habe es dann nicht abgespeichert. Innerhalb von insgesamt 20 Sekunden war ein kompletter Song fertig. Das hat aber nichts mit Kunst zu tun, das hat einfach nur was mit neuer Technologie zu tun. Aber der Gérard, wie gesagt, er hat das Ganze als Werkzeug benutzt. Der Kieberer Blues Restart und Am Tag danach. Wir schicken liebe Grüße nach Wien.

Tja, der gute Gérard am Tag danach und der Kieferer Blues Restart und schon sind wir beim nächsten Musikwunsch gelandet und dieser Musikwunsch, der kommt jetzt von der Renate. Renate, auch zu dir einen wunderschönen guten Abend und du sorgst immer dafür, dass auch die älteren Songs immer wieder gespielt werden und das ist auch gut. So 1972 hat nämlich Sweet da einen ganz großen Hit und diesen wünschst du dir heute und du schreibst folgendes: schönen Abend, Fred, dir und deiner lieben Angie und allen, die heute wieder zuhören. Und ich wünsche allen einen schönen Mittwoch. Ja, jetzt wünschen wir uns natürlich einen ultra mega überdrüber schönen Mittwoch, liebe Renate, denn du weißt das vielleicht. Um 6 Uhr früh spielt dann Österreich bei der Fußball-Weltmeisterschaft das erste Spiel gegen Jordanien und spätestens seit gestern, seitdem wir die Spanier erlebt haben gegen Kap Verde, wissen wir, ja, es ist alles möglich, aber nichts ist fix. Also der Mittwoch kann schön sein, wenn die Österreicher gewinnen. Gibst du mir recht, liebe Renate? Du weißt ja ganz nach dem Motto Österreicher vor.

Tja, sweet für die liebe Renate. So, die Wunschbox ist exakt noch einen Song lang offen, da muss ich sie schließen, denn wir machen heute pünktlich um 22 Uhr dicht. Und der Thorsten hätte gerne zwei Musikwünsche. Zum einen hätte er gerne Country vom Feinsten, nämlich von Jason Isbell und Cover Me Up. Und dann als zweites hätte er gerne den Wolfgang Moser, den wir am Sonntag im Talk hatten. Und da wünscht er sich, hallo Mama, und schreibt hier folgendes, lieber Fred, ich danke dir herzlich für das tolle Musikprogramm, welches wir heute Abend hören können. Danke auch deiner lieben Angie für die drei wunderbaren Songs, für ihre Rubrik. Das Lied vom Wolfgang Moser hat mich am Sonntagabend während des Talks im Schlagerrendezvous sehr berührt. Ja, und deshalb bekommst du auch gleich den Titel. Aber zuvor gibt es noch Jason Isbell und Cover Me Up.

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1: Ja, da hat sich schon ein Titel wieder vorgedrängelt ein bisschen, aber ein berührender Titel von Wolfgang Moser. Und für diejenigen, die den Talk am Sonntag nicht gehört haben, ja, diesen Titel, den hat der Wolfgang für seinen Neffen geschrieben, der viel zu früh von dieser Welt gegangen ist. Und es ist quasi, er hat nie viel sprechen können, aber es ist quasi eine Zwiesprache zwischen dem Sohn und der Mutter, all das, was er eigentlich schon immer sagen hätte wollen und nicht mehr sagen konnte oder eigentlich sein ganzes Leben lang nicht sagen konnte. Großes Kompliment in diesem Sinne auch an natürlich an den lieben Wolfgang Moser. So, ein Musikwunsch wird jetzt noch erfüllt von mir und dieser kommt vom Dieter. Hallo Dieter, einen schönen guten Abend und du wünschst dir jetzt die liebe Sabrina Fregin und Mr. Nice Guy und du schreibst dazu Danke, Fred. Ja, und ich schicke mal ganz liebe Grüße zu dir und wenn ich dir jetzt eine Freude machen kann, ja, dann mache ich das sehr, sehr gerne. Hier ist sie, die Künstlerin, die wir am 28., wenn ich das jetzt richtig im Kopf habe, ja, man ist ja mit dem Denken in, ab einem gewissen Alter nicht mehr so gut, aber am 28. Juni bei mir im Talk ist. Ich freue mich schon riesig auf Sie, auf Sabrina Fregin.

Ja, Mr. Nice Guy, ja, die liebe Sabrina Fregin. So, und damit werfen wir jetzt einen Blick auf den Sendeplan von Radio FFR. Was erwartet euch in den kommenden 2 Tagen? Ja, zum Beispiel morgen von 18 bis 20 Uhr gibt es Freds Schlagersterne. Ja, und wer morgen auf den Heiko wartet, der wird zwar enttäuscht, aber dafür, wenn ihr auf die liebe Conny wartet, dann werdet ihr nicht enttäuscht, denn die Conny ist morgen für euch am Mikrofon. Ja, und da freuen wir uns schon riesig drauf. Und was sie uns bietet, natürlich ja, Musik vom Feinsten. Und die Sendung, die sie uns präsentiert, keine Ahnung, irgendwas halt. Also heißt die Sendung, jetzt habe ich's. Ja, und dann haben wir natürlich auch noch zuvor, habe ich ganz vergessen, nicht vergessen, das Laberroulette. Ja, Fab und Tammy morgen von 17 bis 18 Uhr, noch bevor die Schlagersterne stattfinden. Und am Donnerstag haben wir von 11 bis 13 Uhr schon wieder die Conny. Ja, sie ist wie ein Boomerang, sie kommt immer wieder zurück und wird euch mit der Musikkantine beglücken. Von 18 bis 19 Uhr gibt es dann den Herms Kruse zu genießen. Und ab 19 Uhr die Moonshine Lady, die liebe Chrissy. Und dann ab 21 Uhr heißt es Country vom Feinsten im Country Saloon. Ja, und das war's für heute. Ich sage danke fürs Zuhören. Das war das Musicland auf Radio FFR. Ja, mein Name ist Fred. Ich wünsche euch noch einen schönen Abend. Und wenn ihr gerade beim Fußball schauen seid, so nebenbei, ganz interessantes Spiel, Frankreich, Elfenbeinküste, noch steht es 0-0. Kann sie jetzt im Laufe der letzten 30 Sekunden schon wieder geändert haben. Man weiß es bei dieser WM gar nicht. Ja, und ansonsten wünsche ich euch eine gute Nacht, süße Träume und bitte vergesst nicht, Musik ist ganz einfach ein Teil des Lebens und Musik sollte man in sich aufsaugen, denn Musik ist ein tolles Medikament und Musik ist Liebe und Liebe gehört einfach in die Welt getragen. Ciao, Servus mit den Strokes und Falling Out of Love.

0: Ja, die Stimmung ist famos, denn gleich geht in der Glotze das Raten wieder los. Wir holen uns zwei Lexikons und noch ein schlaues Buch. Unser Oma weiß zwar ziemlich viel, doch die weiß nicht genug.
1: Oma, wie heißt eigentlich der Storch in der Fabelwelt?
2: Reineke.

0: Olle.
1: Das Quiz fängt jetzt gerade an, die Rater sind bereit. Die werden nicht groß vorgestellt, das kostet zu viel Zeit. Frau Usenburger heißt die Frau, die jetzt was raten muss. Unser Oma schreit, wie sieht